Noch 15 Minuten, letzte Bestellung im Kitchen Club, meine Damen und Herren. Il reste 15 minutes, dernière commande au Kitchen Club, les dames.